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3: 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Die steht auf der Pannenspur, sollte also nicht allzu viel hindern.
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2: Ganz genau, Sonnenwolken haben wir am Wiesel, sind noch Rehschauer gemeldet. 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
2: 4 Minuten ab 9, Glück wie gesagt dann aus.
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11 Minuten ob Ning, mir kriegen weiter den Accident gemeldet, und zwar von der Police auf der A3 in Richtung Stadt, auf der Hecht vom Diedling-Centre. Zwei Autos am Kuh und die Überholspur ist da blockiert. 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
8: Mehr Krelo gerade Schwertransport gemeldet, den NRW aus von Lo und an der Tisch kruchten Schieren erstehen. Der Raum bis auf weiteres am besten evitieren, schreibt Police. Gibt ein Accident auf der Diedlinger Autobahn Richtung Stadt, heißt Diedling Center. Zwei Autos kruten sich zu parken, die Verholtspur ist noch blockiert. Und du staude dann 6 Kilometer zurück. Accident auf der N4 zu Leidling, auf der heißt von der Autobahnsbrücke, von der Escher Autobahn. Zwei Autos noch da am Kuh. Eng Spur aus Blockeier, dann staut er an die zwei Richtungen. Ein Auto am Pann auf der A13 Richtung Peiting, 400 Sortie Helling, Pannenspur aus du blockiert. Und dann Chantier auf der A13 Richtung Peiting an der Abfahrt Schengen. Die Abfahrt ist auch du bis auf weiteres gesperrt. 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
2: Sonnenwolken, die wieseln sich auch doof, sind noch mal Rehschauere gemeldet. 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Auf die Morgen seid ihr genäht selbst aus.
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2: Accident auf der N4, da gibt es noch keine Entwarnung, dass zu Leidling auf der Hecht von der Autobahnsbrücke, also der Escher Autobahn, du hast noch eine Spur blockiert. Ein schwerer Transporter sind noch weh, an der Tisch Kuchten Schieren stehen, der Raum bis auf weiteres evitiere, schreibt Police. 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Und schon die auf der A13 in Richtung Peiting an der Abfahrt Schengen, da fährst du bis auf weiteres gesperrt. 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
5: 2 Minuten auf halber Elf.
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5: Du hast einen großen Griechen-Stamm auf der Arla

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Polismelder ist stehen. Die Gege stand die leicht zu Tisch zwei Spuren. Du mal uhr stehen Arler Autobahn Richtung Arl 4 um Zeissinger Kreuz. Schaut hier auf der 13 in Richtung Peiting am Tunnel Markusbirsch. Den Tunnel in Richtung Peiting ist bis auf weiteres zu. Den Trafik läuft am bidirektionell auf der anderen Seite am Tunnel Richtung Schengen. Dann noch ein paar Schantien, ein auf der A1, Trierer Autobahn in Richtung Stadt. Von Flussweiler und das Platz weiß die Riedspur gesperrt. An der Chantier auf der A13 Richtung Peiting an der Abfahrt Schengen. Die Abfahrt ist auch bis auf weiteres gesperrt. 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
1: Nein, sondern Wolken wirseln sich auf. An Heinz, sind die Wolken mega dominant. Und da sind noch Rehschauere gemeldet, haut bei Temperaturen um die 13 bis 16 Grad. Auch im Spatzenwand bläst man der Winter mit Vitesse bis zu 40 km an der Stunde. 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
1: Du mal pro Chantieren in auf der A13 Richtung Peiting am Tunnel Markusbirsch, den Tunnel in Richtung Peiting, als bis auf weiteres gesperrt, den Trafik lief dann bidirektionell auf der anderen Seite am Tunnel Richtung Schengen. 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
1: Der Chantier auf der A13 Richtung Peiting am Tunnel Markusbirg ist noch da. Den Tunnel in Richtung Peiting ist bis auf weiteres gespart. Den Trafik lebt am bidirektionell auf der anderen Seite am Tunnel Richtung Schengen. Dann der Chantier auf der A13 Richtung Peiting an der Abfahrt Schengen. Der Abfahrt ist bis auf weiteres gespart. 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
2: Ja, Sonnenwolke wirseln sich so, wird sind auch Rehschaure gemeldet. 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
2: Schaut ihr auf der A13 in Richtung Peiting am Tunnel Markusbirsch, den Tunnel in Richtung Peiting als bis auf weiteres zu. 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
8: 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Sonnenwolke wirseln sich auf, die Rehschaure gemeldet hat bei Temperaturen um die 13 bis 16 Grad. 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
8: Ein Update vom Chantier ob der A13er Richtung Peiting am Tunnel Markus-Biersch. Den Tunnel in Richtung Peiting ist bis auf weiteres gesperrt. 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Und die Abfahrt Schengen in Richtung Peiting bleibt auch gesperrt. 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
1: 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Wir kriegen noch ein paar die drischen Momente da dabei. 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Dem hat bis zu 40 Kilometer an der Stunde bläst. Dann nächstes geht es dann aber nur noch mit drischen bei 13 bis 9 Grad. Morgen hat sich nicht viel darunter regnet. 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
1: Keine Chantier gemeldet auf der Saarautobahn Richtung Peiting am Tunnel Markusbirsch. Im Tunnel Richtung Peiting hast du bis auf weiteres gesperrt. Ein Trafik läuft bidirektional auf der anderen Seite am Tunnel Richtung Schengen. Und auf der Schengen Richtung Peiting bleibt dann an dem Moment auch gesperrt. 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
0: Ja, münd, ihr schaut hier noch immer auf der Saarautobahn Richtung Peiting am Tunnel Markusbirsch, den Tunnel Richtung Peiting aus, bis auf weiteres gespart. 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
6: Ja, wir haben eine Panne auf der Träger Autobahn, der dann Richtung Träger zwischen Münzbücher Fluss, weil er steht aber auf der Pannenspur. 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
8: Aktuell kriegen Stau gemeldet auf der Dietlinger Richtung Frankreich, dort am Grenzbereich. Wir sind aktuell gerade Kamioskontrollen. Hier ist Geduld tun.

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7: Das halb drei.
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7: Keine Fußgänger gemeldet, ob der Saarautobahn Richtung Schengen am Raum Freising ganz gut aufpassen. Du also Fußgänger, ob der Saarautobahn von der Richtung Schengen fährt, dort am Raum Freising. Accidenten immer, ob der Dreierer Richtung Stadt zwischen dem Meergärtchen und dem Tunnel Hofwald. Zwei Autos an der Motto sind hier am Kuhl, Pannenspur ist blockiert, aktuell 4 Kilometer Stau in dem Bereich. 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
7: Ja, mit aktuell viel Wolken am Himmel. Dadurch regnet es noch mal Momente am ganzen Land. Auch ein paar die drischen Momente sind dabei. Bei 13 bis 16 Grad könnt ihr noch eine Wand, die man bis zu 40 km an der Stunde bläst. An der Nacht geht es dann aber noch ein nächstes mit drischen bei 13 bis 9 Grad. Muss ändert sich nicht allzu viel. Regen, Wolken, aber auch Sonne am Wechsel bei rund 17 Grad.
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7: Eine Entfernung für uns fängt den Auto am Pann auf der Träger Richtung Träger zwischen Münzbücher Flussfeuer, den als fort. Aktuell ist aber noch immer der Accident auf der Träger Richtung Stadt. Da zwischen dem Meergärtchen an dem Tunnel Hofwald, zwei Autos und an dem Motto am Kuh. Du hast Pannenspur blockiert, damit auf 4 Kilometer Stau auf der Platz. Grabbelt wird doch auf der R13er Richtung Schengen, da das der Autobahn an dem Tunnel Markusbirsch auf der Pannenspur. Angeschafft wird am Ende auf der R13 Richtung Peiting, am Tunnel Markusbirsch, im Tunnel Richtung Peiting, aus bis auf weiteres gesperrt. Traffic lief heuer bidirektional auf der anderen Seite am Tunnel Richtung Schengen und auf der Schengen auch Richtung Peiting bleibt dann auch gesperrt. 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
11: 3 Minuten auf 3:30.
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11: Accident an der Brittel von der Penetrant Lankels für River auf der Autobahn Richtung Stadt zu fahren, Pannenspur ist blockiert. Aber wenn es im Accident noch immer auf der Träger Autobahn Richtung Stadt ist, dann geht schon an den Tunnel Hoover, tun wir da 4 Kilometer Stau. 2 Autos an dem Motorrad sind da am Kuh. Auto am Pannen noch immer auf der Saarautobahn der A13 Richtung Schengen, an dem Tunnel Markus Birsch auf der Pannenspur. 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Ab Bruch Richtung Söll steht auf der Straße ein Code, die nicht durchgehört. Die schenkt du ausgebext, sie sind also da noch gut aufpassen. 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
2: Nicht immens. Viele Wolken haben wir, aus denen es auch mal rennt. Den Abend bei 12 bis 16 Grad. An der nächsten Nacht war es größtenteils draußen bei 8 bis 11 Grad. Morgen, da bleibt der Himmel zu. Am Laufe des Morgens, da rennt es nicht. Nur wird es dann immer mehr, teils begleitet von Wiedern an 14 bis 18 Grad.
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5: Ja, gemeldet, ob der National 1 heißt Hausnummer 1, Auto gegen Motorrad, ein Spur blockiert, ganz gut aufpassen, da werden wir noch losgehen. Da kriegst du noch keine Entfernung von dem Accident hier an der Brettel von der Penetrant Lankels zu Asch. Vier auf der Auto in Richtung Stadt zu fahren, Pannenspur aus hier nach dem Moment so auch hier gut durchstehen. Auto am Pann A13 Richtung Deutschland, handelt dem Tunnel Markusbier, steht noch einmal auf der Pannenspur. Und in dem Bereich ist auch noch ein Chanty auf der A13 am Tunnel Markusbier. Ein Typ aus Zoo-Trafik läuft am bidirektional, also auf enger Spur pro Richtung durch den zweiten und Vitesse, also auf 70 limitiert. Topfahrt Schengen, ob der 13 an Richtung Peiting, die bleibt auch gesperrt.
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4: Geschwind 3 Minuten ob 4:30 für Lex Accident auf der Trierautobahn.
8: Ja, tut gerabbelt in Richtung Trier an der Sortikirchspiech, respektive an der Brettel 4 abzufahren auf der 7 Richtung Eisleck. Die Riedspur ist da blockiert, da fängt da unten mit Stauen. Der Meldpolis nochmal einen Akzent zu greifen machen, ob der National 1 heißt Hausnummer 1, Auto gegen Motorrad, eine Spur ist blockiert. Accident nicht geräumt an der Brettel von der Penetrant Langels zu Asch, für auf der Route in Richtung Stadt zu fahren, Pannenspur ist da weiterhin blockiert. Ein Auto und Pannen auf der Pannenspur, auf der A13 Richtung Schengen steht ein bisschen hinter dem Tunnel Markusbirch. Und da gibt es ja noch eine Chante an dem Tunnel. Auf der A13 ein Typ aus Zoo-Trafik am bidirektional, also auf enger Spur pro Richtung durch den zweiten Typ. Twitter ist also auf 7 Kilometer an der Topfahrt Schengen. Auf die A13 an Richtung Peiting, die bleibt gesperrt.
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4: 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Dummer Rückstau noch einmal bis an den Tunnel Zenz. Dann nicht weiter vorne ein Accident zwischen Kamion und Auto, und zwar auf der National 2 am Rondpoint Schaffen, also am Irrgärtchen. Und zwar bei der Abfahrt, die aus dem Tunnel Zenz kommt, dann die hier an den Rondpoint raffeiert. Im Moment sind zwei Spuren am Rondpoint blockiert, die Rettungsdienste sind auf der Platz. Und natürlich staut durch Dolo mit kräftig am Irrgärtchen, vielleicht am besten die Platz im Moment mal evitieren. Da sehen wir nochmal ein Auto am Pan, A13 Richtung Peiting, 400 Junction Esch steht hier auf der Pannenspur. Police meldet nach dem Accident zu Grevemacher, und zwar auf der N1, heißt Hausnummer 1, Auto gegen Motorrad, Engspur blockiert. An der Pellnecke vom Schandchen, auf der A13 am Tunnel Markusbierg, in Tübers Zau. Trafik lief du am bidirektional auf enger Spur pro Richtung durch den zweiten, an Vitesse, also auf 70 limitiert, dabei also auch Topfahrt schenken, auf der A13 an Richtung Peiting für den Moment gesperrt.
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2: Viele Wolken, aus denen es Novent Omo nach Rind, das ist ein Programm für den Rest vom Tag bei 12 bis 16 Grad. 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
2: Nass also den Abend, 12 bis 16 Grad. An der nächsten Nacht war es größtenteils drischen, dabei 8 bis 11 Grad. Mudo bleibt den Himmel zu, am Laufe von Morgen regnet es, nur mit es dann immer mehr. 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
2: Du hast nach immer 6 Minuten auf 6 Delex mit einem Accident an der Stadt.
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0: Nicht immens, weil bleibt nass den Abend. Viele Wolken behalten wir bei 12 bis 16 Grad aktuell. 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Nur bleibt der Himmel zu. 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Die ist auch begleitet von Wiederen an 14 bis 18 Grad.
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0: 4 Minuten ab 6:30 legst du noch ein paar Accidente aktuell?
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0: 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Für den Hündern sind das bedeckt, vereinzelt kann er doch noch ein bisschen reden. 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
7: Nach immer den Accident am Müllerdal mit einem Auto am Gruf, du hast eng Bund blockiert. 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

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Für den Hündern sind das bedeckt, vereinzelt kann er doch noch ein bisschen reden. Größtenteils soll es aber drüben bleiben bei 11 bis 8 Grad. Nur erwartet diese weitere bedeckt in der vereinten Tag. Am Nachmittag können dadurch teils richtig Donnerwetter gehen. Das Ganze bei 14 bis 18 Grad.

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3: 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Wieder hinter sind dags bedeckt, vereinzelt kann er doch noch ein bisschen reden. Größtenteils soll es aber drüschen bleiben bei 11 bis 8 Grad. 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